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4: Mit Helene Feichtenhofer. Schönen guten Morgen. Bergtouren auf TikTok oder Instagram sehen oft super einfach aus, doch der Alpenverein warnt nun zu Beginn der Wandersaison. Influencer-Posts verharmlosen gefährliche Routen oft und können zu riskanten Aufstiegen verleiten. Die Bergrettung rückt derzeit mehrmals pro Woche aus, oft um Wanderer zu bergen, die sich verirrt haben oder überfordert sind. Der Alpenverein versucht gegenzusteuern mit einer eigenen App mit Infos zu sicheren Routen. Großer Feuerwehreinsatz gestern Nachmittag in Lind ob Velden. Es hat in einem Pflegeheim gebrannt. Rund 100 Bewohner mussten in Sicherheit gebracht werden. 20 Menschen wurden leicht verletzt in Krankenhäuser gebracht. Eine Bewohnerin musste vom Rettungshubschrauber ins LKH Villach geflogen werden. In ihrem Zimmer dürfte der Brand wohl ausgebrochen sein. Was das Feuer ausgelöst hat, muss noch geklärt werden. Die Bewohner des Pflegeheims sind nun vorübergehend in anderen Pflegeeinrichtungen untergebracht. Insgesamt 7 Feuerwehren waren im Einsatz, dazu noch etliche Rettungswagen und 2 Notarzthubschrauber. Das slowenische Parlament hat den konservativen Oppositionsführer Janez Janša zum neuen Regierungschef gewählt. Janša hat in der geheimen Abstimmung gestern 51 Stimmen bekommen. Der Chef der Demokratischen Partei hat damit die erforderliche absolute Mehrheit von 46 Stimmen deutlich übertroffen. Seine Mitte-Rechts-Koalition hat im Parlament aber keine Mehrheit. Mit dem bulgarischen Song Contest-Gewinnerlied Bangaranga landet erstmals seit 14 Jahren wieder ein ESC-Siegertitel auf Platz 1 der deutschen Singlecharts. Zuletzt ist das der schwedischen Sängerin Loreen mit Euphoria gelungen im Jahr 2012. Österreichs letzter Eurovision-Sieger JJ hat es in Deutschland damals im Vergleich nur auf Platz 13 der Singlecharts geschafft.
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0: Feichtenhofer. Schönen guten Morgen. Bergtouren auf TikTok oder Instagram sehen oft super einfach aus, doch der Alpenverein warnt heute, Influencer-Posts verharmlosen gefährliche Routen oft und können zu riskanten Aufstiegen verleiten. Der Leiter der Bergsportabteilung Jörg Randl:
1: In Zeiten von Social Media ist es leicht und einfach, gewisse Postings nachzuverfolgen, wo Leute eben subjektiv unterschiedlich ihre Einschätzungen abgeben. Vielleicht manchmal dann auch den Eindruck vermitteln, dass die Verhältnisse so easy going sind, was sich aber dann teilweise auch zeigen kann, dass im Zuge von einer Bergtour sich die Situation ganz anders ergibt.
0: Die Bergrettung rückt derzeit mehrmals pro Woche aus, oft um Wanderer zu bergen, die sich verirrt haben oder überfordert sind. Der Alpenverein versucht gegenzusteuern mit einer eigenen App mit Informationen zu sicheren Touren und Routen. Das Finanzministerium sagt seine geplante Beleglotterie ab. Mit der wollte das Ministerium eigentlich ab Oktober dazu motivieren, digitale Rechnungen zu nutzen. Jeden Monat sollten Gewinne verlost werden unter allen, die ihre Rechnungen etwa über Finanz online beim Finanzministerium einreichen. Allerdings muss die Regierung sparen und deswegen wird die Lotterie eben gestrichen. Die USA bereiten neue Angriffe auf den Iran vor, berichten US-Medien wie das Nachrichtenportal Axios. Diese Angriffe soll es geben, falls es in den Verhandlungen mit dem Iran keinen Durchbruch gibt. Noch sei aber nichts entschieden. Unterdessen hat US-Präsident Trump für die Hochzeit seines ältesten Sohnes abgesagt. Er könne wegen Umständen nicht dabei sein. Fußball, lange wurde spekuliert, jetzt ist es offiziell, David Alaba wird Real Madrid nach 5 Jahren verlassen. Sein Vertrag wird nicht verlängert. Sein großes Abschiedsspiel für Real hat David Alaba schon heute gegen Bilbao. Wo er in Zukunft spielen wird, ist noch unklar.
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3: Wir spüren den Pfingstreiserverkehr auf Tirols Straßen. Den größten Staupunkt gibt's aktuell auf der A13 Brenner Autobahn in Fahrtrichtung Brenner. Da dauert's zwischen der Mautstelle Schönberg und Nösslach 25 bis 30 Minuten länger. A12 Inzalautobahn Landeck Richtung Innsbruck. Zwischen Völs und Innsbruck West gibt's 15 bis 20 Minuten plus. Bei der Auffahrt auf die A13 dann bis Innsbruck Süd noch einmal 5 bis 10 Minuten obendrauf. Und wir schauen noch ins Außerfern. Auf der B179 Fernpassstraße gibt es bei der Einreise nach Tirol beim Grenztunnel Füssen aktuell 5 bis 10 Minuten mehr Fahrzeit. Alles rund um den Pfingstreiseverkehr gibt es natürlich immer bei uns. Falls ihr noch was seht, Staus und Blitzer bitte melden. Am besten als Sprachnachricht über die Live-Radio Tirol-App.
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5: Ja, guten Morgen. Wer jetzt schon wach ist an einem Samstag, möchte entweder ja keinen Sonnenstrahl verpassen an diesem langen Pfingstwochenende oder hat schon zu tun. Genauso bunt wie euer Wochenende natürlich auch unsere Playlist. Jetzt starten wir erstmal mit voller Power von Huntrix Golden und danach The Lazy Song von Bruno Mars. Hilft bei der absoluten Entspannung.

0: Live-Radio am Samstag und das ist erst der Start vom langen Pfingstwochenende. Haben wir noch ganz, ganz viel Zeit, vor allem zum Sonne genießen. Vielleicht scheint sie euch ja jetzt schon auf den Frühstückstisch und dazu gibt's die super lockerlässige Nummer, jetzt von Alle Farben. So wollen wir in den Tag starten.
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13: Guten Morgen, 7:35 am Samstag. Hier ist das Tirolwetter bei Live-Radio mit Valentina Leitinger und heiß wird's heute.
14: Bis zu 29 Grad gehen sich heute im Lauf des Tages aus, eventuell sogar bis zu 30. Dazu gibt's Sonne pur und nur ganz vereinzelt ein paar kleine harmlose Wolken am Himmel. Aktuell noch ein bisschen frischer, langsam aber sicher kommen die Temperaturen aber in Schwung. In Reutte messen wir 12 Grad, in Wörgl 13 und in Innsbruck 14 Grad. Die Live-Radio-Vorschau zeigt, auch das restliche lange Pfingstwochenende bleibt's heiß und die ganze Zeit sonnig. Morgen Sonntag bis zu 31 Grad, am Montag dann sogar 32 Grad.
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14: Wir spüren den Pfingstreiseverkehr auf Tirols Straßen. Den größten Staupunkt gibt's aktuell auf der A13 Brenner Autobahn. In Fahrtrichtung Brenner staut sich's von der Baustelle bei der Luigbrücke zurück bis Innsbruck Ost. Insgesamt dauert's hier 35 bis 40 Minuten länger aktuell. A12 Inzerlautobahn, Landeck Richtung Innsbruck. Zwischen Völs und Innsbruck West gibt's 10 Minuten plus. Bei der Auffahrt auf die A13 dann bis Innsbruck Süd noch einmal 5 bis 10 Minuten obendrauf. Und wir schauen noch ins Außerfern. Auf der B179 Fernpassstraße gibt es bei der Einreise nach Tirol beim Grenztunnel Füssen aktuell 5 bis 10 Minuten mehr Fahrzeit. Alles rund um den Pfingstreiseverkehr gibt es natürlich immer bei uns. Falls ihr also noch was seht, Staus und Blitzer jederzeit melden unter 0512 20 80 85.
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1: Und jetzt die aktuelle von
0: Thorstein Einarsson. Allee.

0: schönen Samstag, Tirol. Nicht einmal mehr ganz 3 Wochen und dann startet schon die Fußball-Weltmeisterschaft. Und auch 2 Tiroler stehen da im Kader.
1: Der Live-Radio Wochenrückblick. Alessandro Schöpf und Marco Friedl sind dabei. Bei der WM ihr Auftritt, der wird sauber zweifelsfrei. Denn Marco weiß, Schmutz hat auf den Schuhen nichts verloren. Das hat er schon als Junger gelernt.
2: Da gab es immer einen Schiss. Wenn du mit dreckigen Schuhen auf den Platz gegangen bist, gab es immer eine hinter die Ohren.
1: Seit dieser Woche Wismar 2025 war, zu warm und auch zu trocken, mir war das ja sonnenklar. Auch jetzt wird's wieder wärmer, endlich baden oder grillen oder echte Action haben.
3: Ich werde in den Wald gehen mit der Hängematte und ein bisschen in der Sonne chillen.
1: Eine Statistik macht mir diese Woche wirklich Sorgen. Wir kriegen keine Kinder mehr. Leute, denkt an morgen. Gerade jetzt im Frühling ist die Liebe doch so schön. Doch der Tiroler sagt sich nur:
4: Gerade im Frühling ist das Schönste, das Skifahren gehen.
1: Das war's, liebe Tiroler, diese Woche, die ist vorbei. Auch nächste Woche Live-Radio hören, seid's vorne mit dabei.

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14: Guten Morgen am Samstag. Hier ist das Tirol-Wetter bei Live-Radio mit Valentina Leitinger. Sommerfeeling in Tirol.
15: Alle, die übers lange Pfingstwochenende daheim bleiben und gerade nicht in Richtung Italien unterwegs sind, bekommen auf jeden Fall sehr ähnliches Wetter wie die Urlauber. Bis zu 29 Grad gehen sich heute aus. Eventuell knacken wir sogar schon die 30. Dazu gibt's den ganzen Tag über Sonne pur. Topwert aktuell in Innsbruck bei 15 Grad, in Alpbach messen wir 14 und in St. Johann 12 Grad. Die Live-Radio-Vorschau zeigt ein heißes und sonniges Pfingstwochenende. Morgen Sonntag bis zu 31 Grad, am Montag dann sogar 32 Grad. An den Nachmittagen können kleine gewitzerige Schauer dabei sein, die bleiben aber eher unwahrscheinlich.
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18: Mit Helene Feichtenhofer. Schönen guten Morgen. Am verlängerten Wochenende zieht es viele in die Berge. Viele Touren sind inzwischen von Social-Media-Vorschlägen inspiriert, was allerdings oft dazu führt, dass Sportler Touren unterschätzen und dann gerettet werden müssen. Der Alpenverein versucht hier mit einer Tourenplanungs-App gegenzusteuern, sagt uns Jörg Randl.
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0: was allerdings oft dazu führt, dass Sportler Touren unterschätzen und dann gerettet werden müssen. Der Alpenverein versucht hier mit einer Tourenplanungs-App gegenzusteuern, sagt uns Jörg Randl.
1: Und es gibt da drinnen auch ein sogenanntes Portal, wo auch von Tourenführern, die aktuell am Weg sind, Touren beschrieben werden. Und was da eigentlich auch zu betonen ist, bevor die tatsächliche Veröffentlichung dann erfolgt, das eigentlich von Experten nochmal durchgeschaut wird, sprich auch diese Inhalte, die dann veröffentlicht werden, davor quasi auch überprüft worden sind, dass die entsprechend auch qualitativ passen.
0: Auch das Wetter sollten Bergsportler immer bei der Planung mit einbeziehen und im Zweifelsfall besser nichts riskieren. Griechenland bereitet sich auf den Sommer vor und auf zu erwartende Waldbrände. Mit 85 Löschflugzeugen und Hubschraubern will das Land heuer gegen Waldbrände vorgehen. Außerdem sollen mehr als 100 Drohnenbasen in besonders gefährdeten Regionen helfen, Waldbrände frühzeitig zu erkennen. Letztes Jahr sind in Griechenland fast 48.000 Hektar Wald und Buschland abgebrannt, eine Fläche größer als Wien. In Linz hat die Polizei zwei Ungarn ausforschen und festnehmen können. Der Mann und die Frau sollen über mehrere Monate hinweg Frauen zur Prostitution gezwungen haben. Beide wurden in die Justizanstalt Linz gebracht. Fußball im Europacup-Playoff zwischen Ried und Rapid haben die Oberösterreicher gestern vorgelegt, gewinnen das Hinspiel mit 2:1. Das Rückspiel gibt's kommenden Montag. Der Gewinner des Duells spielt dann in der Conference League Quali.
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3: Wir spüren den Pfingstreiseverkehr auf Tirols Straßen. Den größten Staupunkt gibt es aktuell auf der A13 Brenner Autobahn. In Fahrtrichtung Brenner staut sich's von der Baustelle bei der Luigbrücke zurück bis Innsbruck Ost. Insgesamt dauert es hier eine Dreiviertelstunde länger aktuell. Auch auf der B182 Brennerstraße staut sich's zwischen Matrei und Nösslach. Stop and go mit insgesamt 20 Minuten mehr Fahrzeit. Auf den Ausweichstrecken gelten für den Reiseverkehr die allgemeinen Abfahrverbote und ihr werdet da dann wieder auf die Autobahn zurückgeleitet. A12 Inntalautobahn, Landeck Richtung Innsbruck. Zwischen Völs und Innsbruck West gibt es 20 Minuten plus. Bei der Auffahrt auf die A13 dann bis Innsbruck Süd noch einmal 5 bis 10 Minuten obendrauf. Und wir schauen noch ins Außerfern. Auf der B179 Fernpassstraße gibt es bei der Einreise nach Tirol beim Grenztunnel Füssen aktuell 5 bis 10 Minuten mehr Fahrzeit. Alles rund um den Pfingstreiseverkehr gibt es natürlich immer bei uns. Also falls ihr noch was seht, Staus und Blitzer bitte melden unter 0512 20 80 85.
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5: Viel Geduld schickt man da vor allem an alle im Stau. Wenn man schon mal drin steht, kann man eh nichts mehr machen. Also am besten Musik jetzt einfach ganz laut aufdrehen und so richtig wirken lassen. Weil wenn hat man schon sonst die Zeit, ganz bewusst mal das neue Meisterwerk von The One and Only Taylor Swift auf sich wirken zu lassen.

0: Das ist die Live-Radio-Samstagshow am sonnigen, langen Pfingstwochenende. Und viele Tiroler Teenies haben da einen vollen Terminkalender gehabt in den letzten Monaten.
1: Ja, also wir haben so eine Versöhnungsschatzsuche gemacht. Da hat man gelernt, wie man sich gut miteinander versöhnt. Oder wir haben auch gelernt, was es mit Taufe und Erstkommunion auf sich hat.
0: Top vorbereitet jetzt. Bei Alia aus Sellrhein ist es am Pfingstwochenende heute, wie bei vielen soweit, sie wird gefirmt. Alia, dein fesches Kleidl schon bereit?
1: Das ist so gelb und grün, also es sind so gemischte Farben. Und ich habe noch eine Jeansjacke drüber an und mein Fungo, die hat so einen Anzug an, so einen mintfarbenen.
0: Schön, um 15 Uhr geht's dann los im Stift Wilden. Was machst, wenn du vorher noch nervös wirst?
1: Ja, ich werde davor noch ein bisschen mit meinen Freundinnen reden und so, weil da, ja, das beruhigt mich irgendwie immer.
0: Oh ja, und worauf freust du dich dann heute am meisten?
1: Am allermeisten freue ich mich danach, wenn wir im Gasthaus sein.
0: Das lassen wir jetzt einfach so stehen. Schönen Samstag.

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2: 8:55. Hier ist das Tirolwetter bei Live-Radio mit Valentina Leitinger. Und so kitschig blauer Himmel und Sonnenschein pur im Land.
13: Auf all unseren Live-Radio-Wetterkameras schaut's fast 1:1 gleich aus. Im ganzen Land strahlt die Morgensonne, die paar kleinen Wolken bleiben harmlos. In Imst messen wir aktuell 13 Grad, in Landeck 14 und in Innsbruck 16 Grad, bis zu 29, eventuell auch 30 Grad gehen sich heute noch aus. Die Live-Radio-Vorschau zeigt ein heißes und sonniges Pfingstwochenende. Morgen Sonntag noch bis zu 31 Grad, am Montag dann sogar 32 Grad. An den Nachmittagen können kleine gewitterige Schauer dabei sein, die bleiben aber eher unwahrscheinlich.
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13: Wir spüren nach wie vor den Pfingstreiseverkehr auf Tirols Straßen. Den größten Staupunkt gibt's aktuell auf der A13 Brenner Autobahn. In Fahrtrichtung Brenner staut sich's von der Baustelle bei der Luegbrücke zurück bis auf die A12 bei Völs bzw. auch zurück bis Wattens. Auf der A13 dauert's hier auf gesamter Strecke eine Stunde länger. Auf der A12 gibt's aus beiden Richtungen dann jeweils noch einmal 20 Minuten obendrauf. Auch auf der B182 Brennerstraße staut sich's zwischen Matrei und Nössler Stop and Go mit insgesamt 25 Minuten mehr Fahrzeit. Auf den Ausweichstrecken gelten für den Reiseverkehr die allgemeinen Abfahrverbote. Und wir schauen noch ins Außerfern. Auf der B179 Fernpassstraße gibt es bei der Einreise nach Tirol beim Grenztunnel Füssen aktuell 5 bis 10 Minuten mehr Fahrzeit. Alles rund um den Pfingstreiseverkehr gibt es natürlich immer bei uns. Also falls ihr noch was seht, Staus und Blitzer bitte melden. Am besten als Sprachnachricht über die Live-Radio Tirol App. Vielen Dank und gute Fahrt.
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0: gesichtet wurde.
1: Ja, da werden sich auch die Tiroler Mädels und Jungs bestimmt super präsentieren am Platz. Der SC Kirchberg ist zum Beispiel dabei und die Tiroler Fußballakademie. Toi, toi, toi euch!

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15: Guten Morgen am Samstag. Hier ist das Tirolwetter bei Live-Radio mit Valentina Leitinger. Die Temperaturen klettern immer weiter nach oben.
16: Das Frühstück wird heute im Garten oder am Balkon geschmaust. Topwert aktuell in Erl bei 17 Grad. In Lienz messen wir 16 und in Kitzbühel 15 Grad. Am Nachmittag gehen sich dann bis zu 29, vielleicht sogar 30 Grad aus. Sage und schreibe, 15 Sonnenstunden gibt's heute auch. Die paar kleinen Wolken am Himmel sind nur zur Zierde da. Die Live-Radio-Vorschau zeigt ein heißes und sonniges Pfingstwochenende. Morgen Sonntag bis zu 31 Grad, am Montag dann sogar 32 Grad. An den Nachmittagen können kleine gewitzrige Schauer dabei sein, die bleiben aber eher unwahrscheinlich.
15: Es ist 5 vor 9.
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17: Mit Helene Feichtenhofer. Schönen guten Morgen.
6: In Lehntopfelden hat gestern ein Pflegeheim evakuiert werden müssen. Es hat gebrannt, rund 100 Bewohner wurden in Sicherheit gebracht. 20 Menschen wurden leicht verletzt in Krankenhäuser gebracht. Eine Bewohnerin musste vom Rettungshubschrauber ins LKH Villach geflogen werden. In ihrem Zimmer dürfte das Feuer wohl ausgebrochen sein. Warum ist noch unklar? Rotkreuz-Sprecherin Melanie Reiter.
17: Die unverletzt gebliebenen Bewohner und Bewohnerinnen des Pflegeheimes sind in Einrichtungen desselben Betreibers im Umkreis gebracht worden und sind dort auch weiter versorgt worden.
6: Insgesamt 100 Rotkreuz-Mitarbeiter und 7 Feuerwehren waren im Einsatz. Das Finanzministerium sagt seine geplante Beleglotterie ab. Mit der wollte das Ministerium eigentlich ab Oktober dazu motivieren, digitale Rechnungen zu nutzen. Jeden Monat sollten Gewinne verlost werden unter allen, die ihre Rechnungen etwa über Finanz online beim Finanzministerium einreichen. Allerdings muss die Regierung sparen und deswegen wird die Lotterie eben gestrichen. Im US-Bundesstaat Kalifornien müssen 40.000 Menschen im Großraum Garden Grove, südöstlich von Los Angeles, ihre Häuser verlassen. Es droht ein Chemieunglück. Am Gelände eines Luft- und Raumfahrtunternehmens hat ein Chemietank ein Leck. Der Tank ist mit 26.000 Litern entzündlicher Flüssigkeit gefüllt und könnte explodieren. Das würde giftige Dämpfe freisetzen. Formel 1, da startet Mercedes-Pilot George Russell heute beim Sprintrennen in Montreal aus der Pole Position. Hinter ihm in der Startaufstellung Teamkollege Kimi Antonelli und McLaren-Fahrer Lando Norris.
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16: Wir spüren den Pfingstreiseverkehr auf Tirols Straßen. Den größten Staupunkt gibt's auf der A13 Brenner-Autobahn. In Fahrtrichtung Brenner staut sich's von der Baustelle bei der Luigbrücke zurück bis auf die A12 bei Völs bzw. auch zurück bis Wattens. Auf der A13 dauert's hier auf gesamter Strecke eine Stunde länger. Auf der A12 gibt's aus beiden Richtungen jeweils dann noch einmal 20 Minuten obendrauf. Auch auf der B182 Brennerstraße staut sich's zwischen Matrei und Nösslach Stop and Go mit insgesamt 25 Minuten mehr Fahrzeit. Auf den Ausweichstrecken gelten für den Reiseverkehr die allgemeinen Abfahrverbote. Und wir schauen noch ins Außerfern. Auf der B179 Fernpassstraße gibt es bei der Einreise nach Tirol beim Grenztunnel Füssen aktuell 20 Minuten mehr Fahrzeit. Alles rund um den Pfingstreiseverkehr gibt es natürlich immer hier bei uns. Also falls ihr noch was seht, Staus und Blitzer jederzeit melden unter 0512 20 80 85.
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15: Unendliche Möglichkeiten an so einem Traumwochenende. Ins Freibad oder doch daheim das Planschbecken aufstellen, am Balkon Sonnenlen oder Wanderung starten, zu einem der vielen Pfingstfesteln hingehen oder Griller im Garten. Gut, dass wir 3 Tage Wochenende haben, sollte sich alles ausgehen. Und passend dazu jetzt Wonderful Life von Purple Disco Machine.

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2: Kurz vor 9:30 am Samstag. Hier ist das Tirolwetter bei Live-Radio mit Valentina Leitinger. Die allerersten werden jetzt schon langsam in Richtung Freibad starten, sich auf eins Liegeplatzl reservieren.
12: Bis zu 29 Grad gehen sich heute im Laufe des Tages aus. Eventuell sogar bis zu 30. Dazu gibt's Sonne pur und nur ganz vereinzelt ein paar harmlose Wolken am Himmel. Aktuell messen wir in Ötz 16 Grad, in Scharnitz 17 und in Innsbruck schon 18 Grad. Die Live-Radio-Vorschau zeigt, die Schwimmbadtasche von heute, die kann eigentlich gleich fix fertig gepackt bleiben. Morgen Sonntag nämlich bis zu 31 Grad, am Montag dann sogar 32 Grad. Dazu teilweise wolkenloser Himmel.
2: Sonnencreme nicht vergessen.
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12: Wir spüren den Pfingstreiseverkehr auf Tirols Straßen. Den größten Staupunkt gibt's nach wie vor auf der A13 Brenner Autobahn. In Fahrtrichtung Brenner staut sich's von der Baustelle bei der Luigbrücke zurück bis auf die A12 bei Völs bzw. zurück bis Hall. Auf der A13 dauert's hier auf gesamter Strecke eine Stunde länger. Auf der A12 gibt's aus beiden Richtungen dann jeweils noch einmal 10 Minuten obendrauf. Auch auf der B182 Brennerstraße staut sich's zwischen Patsch und Steinach Stop and Go. Mit insgesamt einer halben Stunde mehr Fahrzeit. Auf den Ausweichstrecken gelten für den Reiseverkehr die allgemeinen Abfahrverbote. Und wir schauen noch ins Außerfern. Auf der B179 Fernpassstraße gibt es bei der Einreise nach Tirol vom Grenztunnel Füssen bis Reute Süd aktuell eine halbe Stunde mehr Fahrzeit. Alles rund um den Pfingstreiseverkehr gibt es natürlich immer hier bei uns. Also falls ihr noch was seht, Staus und Blitzer bitte melden unter 0512 20 80 85. Vielen Dank und gute Fahrt.
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0: 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Kaufe, wie läuft's euch?
2: Uns läuft's gut. Wir sitzen gerade mitten im Moorboard und die Magdalena ist schon mit der Limousine angereist. Magdalena, wie war es denn so, wie die Limousine in Rietz vorgefahren ist?
3: Sehr chillig und ruhig und voll cool eigentlich.
2: Das ist schon lässig, mal in der Limousine sitzen, gell?
3: Ja, kennt man nicht das Erlebnis, ist ganz was Neues.
2: Dann ist es über den roten Teppich. Sektempfang, wir haben uns ein bisschen Mut angetrunken.
3: Ja, muss sein, weil sonst geht das Ganze überhaupt nicht.
2: Und jetzt sind wir schon fleißig beim Geld ausgeben. Und der Sandro, den hast du mit einem deiner Söhne, der ist 9 Jahre jung. Du hast da was Schönes schon ausgesucht. Was haben wir ausgesucht hier im Moorboards?
4: Schuhe.
2: Welche Farbe?
4: Blau.
2: Blau. Und passen die?
4: Ja.
2: Ja. Du hast ja heute den Butler mit dabei, der hat die Schuhe schon gebunden, gell? Wie ist das so, wenn man mal mit dem Butler einkaufen geht?
4: Sehr cool.
2: Kannst du weiterempfehlen?
4: Ja.
2: Ja, okay. Magdalena, was steht noch am Programm heute? Wo gehen wir noch jetzt als nächstes dann hin?
3: Ja, der Große möchte dann noch Crocs haben, das heißt, wir werden einen Schuhladen besuchen gehen. Dann werden wir noch kurz in H&M schauen, vielleicht finden wir da noch was Schönes für meine Kinder. Und das Weitere wird sich dann noch zeigen.
2: Ich glaube, wir haben noch einen langen Tag vor uns und werden jetzt dann gleich weiter shoppen. Und für alle, die sagen, oh, das würde ich auch gern mit Butler Limousine 1000 Euro im Einkaufszentrum Dez shoppen gehen, macht's mit. Live-Radio.tirol, dann seid ihr vielleicht schon nächste Woche mit dabei. Daumen sind gedrückt.
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16: Schönen Samstagvormittag. Hier ist das Tirolwetter bei Live-Radio mit Valentina Leitinger. Der Grat zwischen Sonnenbrand und Sommerbräune ist heute sehr schmal.
17: Einen UV-Index von 9 gibt's heute. Das bedeutet, die Sonne scheint besonders stark und das Risiko für Sonnenbrand steigt. Darum unbedingt nicht aufs Einschmieren mit Sonnencreme vergessen. Bis zu 29 Grad, eventuell sogar 30 Grad, gehen sich heute aus. Am wärmsten ist's aktuell in Fügen und in Innsbruck bei 20 Grad. In Achenkirch messen wir 18 Grad. Die Live-Radio-Vorschau zeigt, auch das restliche lange Pfingstwochenende bleibt heiß und sonnig. Morgen Sonntag bis zu 31 Grad. Am Montag dann sogar 32 Grad.
16: Gleich 5 vor 10.
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18: Mit Helene Feichtenhofer. Zig junge Österreicherinnen und Österreicher feiern an diesem verlängerten Pfingstwochenende im italienischen Lignano. Seit Jahren hat diese Tutto-Gas-Party mittlerweile Tradition, obwohl die Adria-Stadt mittlerweile versucht, die wilden Alkoholexzesse zu verhindern, mit früheren Sperrstunden und Alkoholverbot am Strand. Die erste Partynacht ist im Großen und Ganzen gut verlaufen, Alexander Feconia.
19: Es sind ja heuer auch wieder 4 Polizisten aus Österreich vor Ort und die erzählen, dass es zwar einige Rettungseinsätze gegeben hat, auch einige Fälle von Körperverletzungen, es aber insgesamt alles im Rahmen geblieben ist. Schließlich feiern ja Zehntausende zeitgleich. Überhaupt scheinen heuer mehr Partyurlauberinnen und Urlauber da zu sein, als Einsatzkräfte und Gastrobetriebe gerechnet haben, die meisten aus Österreich. Die österreichischen Polizisten in Lignano sollen den österreichischen Partyurlaubern bei Problemen helfen.
18: Strafen verteilen oder jemanden festnehmen dürfen die österreichischen Polizisten in Italien nicht. Beim Überqueren eines Schneefelds auf der Zugspitze ist ein 19-jähriger Deutscher letzte Nacht ums Leben gekommen. Er ist ausgerutscht und über felsiges Gelände abgestürzt. Der Begleiter des jungen Mannes ist unverletzt geblieben. Beide Männer waren nur mit Stirnlampen, Wanderschuhen und Grödeln, einer Art Schneeketten für die Schuhe, ausgerüstet. Die USA bereiten neue Angriffe auf den Iran vor, berichten US-Medien wie das Nachrichtenportal Axios. Diese Angriffe soll es geben, falls es in den Verhandlungen mit dem Iran keinen Durchbruch gibt. Noch sei aber nichts entschieden. Unterdessen hat US-Präsident Trump für die Hochzeit seines ältesten Sohnes abgesagt. Er könne wegen Umständen nicht dabei sein. Fußball. Lange wurde spekuliert, jetzt ist es offiziell. David Alaba wird Real Madrid nach 5 Jahren verlassen. Sein Vertrag wird nicht verlängert. Sein großes Abschiedsspiel für Real hat David Alaba schon heute gegen Bilbao. Wo er in Zukunft spielen wird, ist noch unklar.
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17: Viel Geduld braucht ihr immer noch im Pfingstreiseverkehr. Den größten Staupunkt gibt's nach wie vor auf der A13 Brenner Autobahn. In Fahrtrichtung Brenner staut sich's von der Baustelle bei der Luigbrücke zurück bis auf die A12 bei Völs, beziehungsweise auch zurück bis Innsbruck Ost. Auf der A13 dauert's hier auf gesamter Strecke 1 Stunde und 20 Minuten länger. Auf der A12 zwischen Völs und Innsbruck West gibt's dann noch einmal 25 Minuten obendrauf. Auch auf der B182 Brennerstraße staut sich's zwischen Patsch und Steinach Stop and Go mit insgesamt 1/2 Stunde mehr Fahrzeit. Auf den Ausweichstrecken gelten für den Reiseverkehr die allgemeinen Abfahrverbote. Wir schauen noch ins Außerfern. Auf der B179 Fernpassstraße gibt's bei der Einreise nach Tirol vom Grenztunnel Füssen bis Reute Süd aktuell 1/2 Stunde mehr Fahrzeit. Und bitte nicht zu schnell, die neuesten Blitzer für Tirol nur hier bei uns auf Live-Radio. Auf der A12 Inntal Autobahn steht die Polizei in Fahrtrichtung Innsbruck bei Zirl Ost und kontrolliert da die Geschwindigkeit. Danke Georg fürs Anrufen. Alles rund um den Pfingstreiseverkehr gibt's natürlich immer hier bei uns. Also falls ihr noch was seht, Staus und Blitzer bitte melden. Am besten als Sprachnachricht über die Live-Radio Tirol App. Vielen Dank und gute Fahrt.
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16: Und da schauen wir jetzt dann gleich wieder ins Date zu unserem Shopping-Butler Kaufi. Der ist gerade mit Magdalena Lackinger aus Riez unterwegs. Nach der Fahrt in der Limousine heißt es jetzt für 1000 Euro shoppen, was das Zeug hält. Live-Bericht gleich in 10 Minuten. Und wenn ihr auch wollt, Infos und Anmeldung zum Shopping-Butler auf liveradio.tirol.

0: Wie fühlt sich's eigentlich an, wenn man mit Butler und 1000 Euro Budget shoppen geht?
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0: Und macht genau das gerade mit der Magdalena Lackinger aus Rietz im Einkaufszentrum Dietz in Innsbruck. Erzählt, wie ist die Stimmung?
2: Ja, das gebe ich gleich mal weiter. Wie ist denn die Stimmung?
3: Yeah!
2: Oh, die Stimmung ist gut. Oh, da schauen gerade alle. Wir sitzen gerade mitten im Bäcker Ruiz und trinken gerade einen. Wer errät es?
0: Sekt.
2: Cappuccino. Ja, nicht nur der Cappuccino, das heißt auch die Karte glüht schon ordentlich. Ich glaube, wir haben schon an die 630 Euro rausgeballert von den 1000 Euro, die Magdalena Lackinger ausrührt. Das ist eine Fleißige. Was haben wir denn alles schon geshoppt, Magdalena?
4: Ja, viel für meine Kinder und auch für meinen Mann. Und ich habe auch eine Kleinigkeit geholt.
2: Also wir haben einmal Sonnenbrille für den Sandro. Was hat sich der Mann schon Schönes ausgesucht?
5: Zwei Hosen, eine kurze Hose und eine lange Hose.
2: Damit er wieder fesch ist, der Mann. Was hat es für dich schon abgestaubt, Magdalena?
4: Eine Hängematte und Schuhe für meinen Neffen.
2: Hängematte, da liegt sie doch mit dem Mann drinnen und schaukelt irgendwo im Urlaub. Oh. Und der Luca ist 15, der ist auch heute mit beim Shoppen. Was hast du schon Schönes ausgesucht?
6: Socken, ein T-Shirt und eine kurze Hose.
2: Der ist wieder fesch, weil er hat heute nämlich Socken mit Loch an, damit man die nicht mehr sieht. Das war der Mama ganz wichtig. Haben wir neue Socken gekauft. Jetzt sind wir gerade bei Cappuccino und Wasser. Wo geht's als nächstes hin? Wir brauchen, glaube ich, Luca, ganz wichtig.
6: Crocs.
2: Crocs, welche Farbe?
6: Das ist wurscht, je nachdem, was wir finden.
2: Okay, also irgendwelche Farbe. Ganz wichtig, für was brauchen wir die Crocs?
6: Zum Umlaufen und in die Schule.
2: Ja, weil der Luca geht immer mit Crocs in die Schule. Also braucht ihr mich nicht immer blöd anschauen, wenn ihr mit Crocs ins Studio kommt. Ja?
0: Okay.
2: Und wer auch einmal Lust hat, so ein bisschen Crocs zu kaufen, kurze Hosen zu kaufen, Sonnenbrille zu kaufen, 1000 Euro hätten wir auch nächste Woche wieder. Macht's mit, liveradio.tirol. Der Live-Radio-Shopping-Butler ist untertänigst auch für euch. Gerne da.
0: Viel Glück.
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1: Jennifer Lopez, Save Me Tonight. Save me tonight.

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2: Kurz vor 11:30. Hier ist das Tirolwetter bei Live-Radio mit der wunderbaren Valentina Leitinger und Sommerfeeling gibt's da in Tirol.
13: Richtig kitschige Bilder sehen wir auf unseren Live-Radio-Wetterkameras, zum Beispiel aktuell in Meierhofen. Da gibt's blauen, wolkenlosen Himmel, grüne Felder sehen wir da und ganz oben die schneebedeckten Berggipfel, die in der Sonne glänzen. Einfach wunderbar. So kitschig fein bleibt's heute auch den ganzen Tag über, dazu gehen sich bis zu 29 Grad aus. Aktuell messen wir in Hochfilzen 18 Grad, in Mirming 19 und in Innsbruck 21 Grad. Die Live-Radio-Vorschau zeigt, auch das restliche lange Pfingstwochenende bleibt heiß und sonnig. Morgen Sonntag bis zu 31 Grad, am Montag dann sogar 32 Grad.
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13: Viel Geduld braucht ihr immer noch im Pfingstreiseverkehr. Den größten Staupunkt gibt's nach wie vor auf der A13 Brenner Autobahn. In Fahrtrichtung Brenner staut sich's von der Baustelle bei der Luegbrücke zurück bis auf die A12 bei Völs. Insgesamt dauert's hier 1,5 Stunden länger aktuell. Auch auf der B182 Brennerstraße staut sich's zwischen Patsch und Steinach Stop and Go mit insgesamt 1,5 Stunde mehr Fahrzeit. Auf den Ausweichstrecken gelten für den Reiseverkehr die allgemeinen Abfahrverbote. Wir schauen noch ins Außerfern. Auf der B179 Fernpassstraße gibt es bei der Einreise nach Tirol eine Blockabfertigung beim Grenztunnel Füssen. Bis Reute Süd gibt es hier 50 Minuten mehr Fahrzeit. Alles rund um den Pfingstreiseverkehr gibt es natürlich immer hier bei uns. Falls ihr also noch was seht, Staus und Blitzer jederzeit melden unter 0512 20 80 85.
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Unique 2 hier auf Live-Radio treibt die lange Wochenendstimmung nochmal mehr nach oben. Gleich gibt's dann Miley Cyrus. Wenn man ihren Namen allein schon hört, weiß man, das ist eine Hit-Garantie. Davor verrät uns Valerie.

0: Adeln, das Metropol-Kino bringt den Film. Immer am letzten Dienstag im Monat um 18.30 Uhr heißt es Stricken im Kino bei gedämpftem Licht. Am Dienstag, den 26. Mai, steht Glenkill, ein Schafskrimi, auf dem Programm. Eine Krimikomödie mit Hugh Jackman und tierischen Ermittlern. 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
10: Einen schönen Samstag. Hier ist das Tirol-Wetter bei Live-Radio mit Valentina Leitinger und es wird heiß.
11: Für alle, die gerade im Reiseverkehr im Stau stehen, Klimaanlage jetzt schon einmal ein bisschen raufdrehen, schadet nicht. Die Temperaturen klettern fleißig immer weiter rauf. Es könnte sich sogar der erste 30er des Jahres ausgehen. Aktuell am wärmsten ist es in Nikolsdorf bei 23 Grad, in Innsbruck messen wir 22 und in Sistrans 20 Grad. Dazu gibt es den ganzen Tag über Sonnenschein. Die Live-Radio-Vorschau zeigt, heiß und sonnig geht's auch weiter. Morgen Sonntag bis zu 31 Grad, am Pfingstmontag dann sogar 32 Grad. An den Nachmittagen können kleine gewitzerige Schauer dabei sein, die bleiben aber eher unwahrscheinlich.
10: Es ist 5 vor 11.
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13: Mit Helene Feichtenhofer. Eine Lotterie mit Steuergeldern, das hat das Finanzministerium eigentlich geplant, um Österreicherinnen und Österreicher dazu zu motivieren, digitale Rechnungen zu nutzen. Alexander Fekonja, doch daraus wird nichts.
14: Nein, das Finanzministerium sagt seine geplante Beleglotterie ab. Die Idee dahinter wäre gewesen, dass Konsumenten Belege über eine App einreichen und damit automatisch an monatlichen Verlosungen teilnehmen. Bis zu 250.000 Euro hat man als Gewinn in Aussicht gestellt. Damit wollte man auch Steuerbetrug an der Kasse bekämpfen und die sogenannte Belegkultur stärken. Nun hat das Finanzministerium das Projekt aber gestrichen und will stattdessen auf andere Mittel setzen.
13: Statt Lotteriegewinnern soll es nun etwa mehr Kontrollbeamte und Informationskampagnen gegen Steuerbetrug an der Kasse geben. Im US-Bundesstaat Kalifornien müssen 40.000 Menschen im Großraum Garden Grove, südöstlich von Los Angeles, ihre Häuser verlassen. Es droht ein Chemieunglück. Am Gelände eines Luft- und Raumfahrtunternehmens hat ein Chemietank ein Leck. Der Tank ist mit 26.000 Litern entzündlicher Flüssigkeit gefüllt und könnte explodieren. Das würde giftige Dämpfe freisetzen. In Linz hat die Polizei zwei Ungarn ausforschen und festnehmen können. Der Mann und die Frau sollen über mehrere Monate hinweg Frauen zur Prostitution gezwungen haben. Beide wurden in die Justizanstalt Linz gebracht. Die österreichische Regisseurin Sandra Wollner gewinnt bei den Filmfestspielen in Cannes mit ihrem Trauerdrama Everytime den Hauptpreis in der zweitwichtigsten Schiene. Cannes ist eines der wichtigsten Filmfestivals der Welt.
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11: Viel Geduld braucht ihr immer noch im Pfingstreiseverkehr. Den größten Staupunkt gibt's nach wie vor auf der A13 Brenner-Autobahn. In Fahrtrichtung Italien staut sich's auf der gesamten Strecke von Innsbruck bis zum Brenner. Insgesamt dauert's 1 Stunde und 10 Minuten länger. Auch auf der B182 Brennerstraße staut sich's. Zwischen Schönberg und Matzrei gibt's ein Plus von 25 Minuten. Auf den Ausweichstrecken gelten für den Reiseverkehr die allgemeinen Abfahrverbote. Wir schauen noch ins Außerfern. Auf der B179 Farnpassstraße gibt es bei der Einreise nach Tirol eine Blockabfertigung beim Grenztunnel Füssen. Bis Reute Süd gibt es 50 Minuten mehr Fahrzeit. Alles rund um den Pfingstreiseverkehr gibt es natürlich immer hier bei uns. Also falls ihr noch was seht, Staus und Blitzer bitte melden unter 0512 20 80 85. Vielen Dank und gute Fahrt.
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10: Feinen Samstag. Langsam füllen sich die Tiroler Fußballplätze. Viele Jux-Fußballturniere ja traditionell am langen Pfingstwochenende. Schöne Grüße zum Beispiel nach Stams oder nach Sellrhein. Toi, toi, toi. Habt viel Spaß und Sonnencreme nicht vergessen.

0: Running, running and running, running.
1: Dranbleiben, wenn ihr das auch erleben wollt.
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1: Und geht mit euch für 1000 Euro ins Einkaufszentrum Dez in Innsbruck shoppen. Diesen unvergesslichen Shoppingtag erlebt gerade Magdalena Lackinger aus Rietz mit uns. Kaufe, wie viel Geld habt ihr schon verschoppt?
3: Au, au, au, au, au. Ja, die Karte glüht schon fast. Das ist ja wirklich brutal. Die Magdalena war richtig fleißig. Schätze mal, es ist jetzt 11 Uhr und 10 Minuten. Wie viel Geld wir schon von den 1000 Euro verschoppt haben?
1: Na, Lea, was glaubst du? 610.
3: Ah, du kennst die Magdalena nicht. Die lässt die Karte glühen. Und für die ganze Familie schon eingekauft. Wir haben schon 850 Euro verschoppt. Magdalena, was haben wir denn alles Schönes gekauft?
4: Bandschuhe, Hängematte, Crocs. Was haben wir noch gekauft? Was zum Spielen und was zum Essen.
3: Eine coole Nerfgun, wir können es ruhig sagen, gell? die heißt Nerfgun, weil es dich ein bisschen nervt, gell?
4: So ungefähr, ja, genau.
1: Ich glaube, alle Mamas.
3: Ich kenne das gar nicht.
4: Ja, es ist so also eine Spielpistole mit so weiche Schusspatronen, wo man halt dann sich gegenseitig abschießen kann.
3: Aber du kannst ja auch einmal umdrehen und die Kinder damit aufwecken dann in der Schule.
4: In der Schule nicht, nein, aber für die Schule, ja.
3: Die Schule, Mann, ja, genau. Dreht die Mama den Spieß um. Jetzt sind wir gerade beim Essen, gell? Wir mampfen gerade ein bisschen. Was gibt es denn Gutes heute zum Essen,
4: Sandro?
3: Schnitzelsemmel. Drum schmatzt der Sandro ein bisschen. Es gibt eine Wurstsemmel. Papa hat auch schon fleißig eingekauft, ja. 150 Euro haben wir noch. Was machen wir mit denen?
4: Ja, heute nichts mehr.
3: Heute nichts mehr?
4: Heute nichts mehr.
3: Pass mal auf.
4: Ja, genau. Dann schauen wir weiter.
3: Ja, dann schauen wir mal weiter. Also wir kalten die mal auf. 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Vielleicht seid ihr dann nächste Woche mit dabei.
1: Daumen sind gedrückt. Oh, genau. Ja. 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
16: Mahlzeit, 11:35 am Samstag. Das Tirolwetter bei Live-Radio mit Valentina Leitinger und die dicken Jacken, die können wir jetzt echt endgültig ganz nach hinten in den Schrank räumen.
17: Sonne, Sonne und noch mehr Sonne. Viel mehr gibt es da gar nicht hinzuzufügen heute. Die paar kleinen Wölkchen am Himmel bleiben harmlos. In Wens messen wir aktuell 22 Grad, in Lermus 23 und in Innsbruck 24 Grad. Bis zu 29 Grad gehen sich heute noch aus. Die Live-Radio-Vorschau zeigt, heiß und sonnig geht's auch weiter. Morgen Sonntag bis zu 31 Grad, am Pfingstmontag dann sogar 32 Grad. An den Nachmittagen können kleine gewitterige Schauer dabei sein, die bleiben aber unwahrscheinlich.
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17: Viel Geduld braucht ihr immer noch im Pfingstreiseverkehr. Den größten Staupunkt gibt's nach wie vor auf der A13 Brennerautobahn. In Fahrtrichtung Italien staut sich's auf der gesamten Strecke von Innsbruck bis zum Brenner. Insgesamt dauert's 1 Stunde und 10 Minuten länger. Auch auf der B182 Brennerstraße staut sich's. Zwischen Schönberg und Matrei gibt's ein Plus von 25 Minuten. Auf den Ausweichstrecken gelten für den Reiseverkehr überall die allgemeinen Abfahrverbote. Wir schauen ins Außerfern. auf der B179 Fernpassstraße gibt es bei der Einreise nach Tirol eine Blockabfertigung beim Grenztunnel Füssen. Bis Reute Süd gibt es 50 Minuten mehr Fahrzeit. Und bitte nicht zu schnell, die neuesten Blitzer für Tirol gibt es nur hier bei uns auf Live-Radio. Unsere liebe Kollegin Julia Narr hat da was entdeckt.
19: Auf der Bundesstraße in Kolsas Richtung Wattens bei der Bushaltestelle gegenüber von der Sanderei, wo sie eh immer stehen, haben sie sich gerade positioniert.
17: Vielen Dank, Julie, fürs Anrufen. Alles rund um den Pfingstreiseverkehr gibt's natürlich immer bei uns. Also falls ihr noch was seht, Staus und Blitzer bitte melden. Am besten als Sprachnachricht über die Live-Radio Tirol-App. Vielen Dank und gute Fahrt.
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0: Teddy Swims, Mr. Know It All.

0: Genau so klingt das lange Pfingstwochenende bei Live Radio. Und an alle, die gerade im Stau in Richtung Süden stehen, dafür nehmt ihr das auf euch. Sie ist schon da, wo viele von euch hinwollen. Silvia aus Vomp, wie schaut's gerade aus bei euch in Jesolo?
1: Also ich habe jetzt gerade einen klaren Blick auf das Meer. Strahlend blauer Himmel, Sand, Strand. Der erste Prosecco wartet schon fast auf

0: nämlich staufrei auch nach Jesolo gekommen. Wie habt ihr das gemacht?
1: Also Abfahrt 4.15 Uhr und wir waren dann pünktlichst da unten zum ersten Prosecco zum Frühstück. Also ideal.
0: Der Profi-Tipp also für den nächsten Italienurlaub unbedingt merken, und in der Zwischenzeit schürt ihr die Vorfreude für alle, die im Stau stehen.
1: Es ist strahlend blauer Himmel, die Sonne scheint, es ist wundervoll, wunderbar. Und wir hoffen natürlich alle, die jetzt im Auto sitzen, dass sie so bald wie möglich ankommen.
0: Mei, ich genau. Steh's nicht. Ihr erwartet Super. Sie mit einem Glasl Prosecco.
1: Ja, natürlich. Dann schon wahrscheinlich mit dem zweiten.
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2: Mahlzeit. Hier ist das Tirolwetter bei Live-Radio mit Valentina Leitinger. Und jetzt zum Mittag nähern wir uns schon der 30-Grad-Marke.
12: Eventuell geht sich heute der erste 30er des Jahres aus. Aktuell am wärmsten ist es in Haiming bei 25 Grad. In Innsbruck messen wir 24 und in Kössen 23 Grad. Generell bleibt es heute den ganzen Tag über strahlend sonnig. Teilweise gibt es wolkenlos blauen Himmel. Die Live-Radio-Vorschau zeigt, heiß und sonnig geht es auch weiter. Morgen Sonntag bis zu 31 Grad, am Pfingstmontag dann sogar 32 Grad. An den Nachmittagen können kleine gewitzrige Schauer dabei sein, die bleiben aber eher unwahrscheinlich.
2: Es ist 5 vor 12.
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14: Mit Helene Feichtenhofer. Die Sommerschule in Österreich ist heuer erstmals für bestimmte Schülerinnen und Schüler verpflichtend. Alexander Fekonja, und das zeigt sich auch bei den Anmeldezahlen.
15: Rund 48.200 Kinder und Jugendliche haben sich für die Sommerschule angemeldet. Das sind 7.100 mehr als im Vorjahr. Davon sind laut Bildungsministerium knapp 34.000 freiwillig dabei. 14.300 müssen verpflichtend teilnehmen, nämlich jene Kinder, die wegen mangelnder Deutschkenntnisse eine Deutschförderklasse besuchen. Von den verpflichtenden Kindern fehlen allerdings noch rund 1.800 Anmeldungen. Diese sollten bis Ende der Anmeldefrist noch dazukommen. Auch auf der Lehrerseite gibt es deutlich mehr Interesse.
14: Statt 5.600 wie im Vorjahr haben sich heuer bereits 6.800 Lehrerinnen und Lehrer gemeldet. Eine Verpflichtung für Lehrkräfte, die Bildungsminister Christoph Wiederkehr zuletzt ins Spiel gebracht hat, dürfte damit vom Tisch sein. Nach dem Brand gestern in einem Pflegeheim in Lindobfelden ist nach wie vor unklar, was das Feuer ausgelöst hat. Eine 61-jährige Frau wurde dabei schwer verletzt mit dem Rettungshubschrauber ins Krankenhaus geflogen. In ihrem Zimmer dürfte das Feuer ausgebrochen sein. 20 weitere Menschen mussten ebenfalls behandelt werden. Insgesamt wurden rund 100 Bewohnerinnen und Bewohner in Sicherheit gebracht. Sie wurden auf andere Pflegeeinrichtungen aufgeteilt. Für die Angehörigen hat der Betreiber eine Hotline eingerichtet. Zu erreichen ist sie unter 0664 304 1548. Griechenland bereitet sich auf den Sommer vor und auf zu erwartende Waldbrände. Mit 85 Löschflugzeugen und Hubschraubern will das Land heuer gegen Waldbrände vorgehen. Außerdem sollen mehr als 100 Drohnenbasen in besonders gefährdeten Regionen helfen, Waldbrände frühzeitig zu erkennen. Letztes Jahr sind in Griechenland fast 48.000 Hektar Wald und Buschland abgebrannt, eine Fläche größer als Wien. Formel 1, da startet Mercedes-Pilot George Russell heute beim Sprintrennen in Montreal aus der Pole Position. Hinter ihm in der Startaufstellung Teamkollege Kimi Antonelli und McLaren-Fahrer Lando Norris.
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12: Viel Geduld braucht ihr immer noch im Pfingstreiseverkehr. Den größten Staupunkt gibt's nach wie vor auf der A13 Brenner-Autobahn. In Fahrtrichtung Italien staut sich's auf der gesamten Strecke von Innsbruck bis zum Brenner. Insgesamt dauert's 1 Stunde und 10 Minuten länger. Ein paar Minuten Stau gibt's auch immer wieder in den Ortszentren rund um die A13. Hier gelten allerdings die allgemeinen Abfahrverbote für den Reiseverkehr. Ihr werdet von der Polizei wieder auf die Autobahn zurückgeleitet. Wir schauen ins Außerfern auf die B179 Fernpassstraße. Da gibt es bei der Einreise nach Tirol eine Blockabfertigung beim Grenztunnel Füssen. Bis Reute Süd gibt es eine Dreiviertelstunde mehr Fahrzeit. Alles rund um den Pfingstreiseverkehr gibt es natürlich immer hier bei uns. Also falls ihr noch was seht, Staus und Blitzer jederzeit melden unter 0512 20 80 85.
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1: Langsam fühlen sich da jetzt die Liegewiesen im Land. Und ein ganz besonderer Schwimmbadbesuch ist das heute für Kollegin Julia Narr, gerade in Karenz.
16: Der Stefan, die Mila und ich, wir gehen jetzt gerade das erste Mal gemeinsam ins Schwimmbad, weil heute das Wetter so schön ist und jetzt wollten wir das gleich ausnutzen. Und jetzt freuen wir das gerade einmal. Genau.
1: Wie alt ist die Mila jetzt?
16: Die Mila ist jetzt 6 Monate alt geworden.
1: Wahnsinn. Man genießt es, einen wunderschönen Tag euch.

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14: Mahlzeit 12:05. Hier ist das Tirolwetter bei Live-Radio mit Valentina Leitinger und langsam denken wir schon ans Ausziehen.
15: Ja, für alle, die heute Abkühlung suchen, ist ein Ausflug zum See perfekt. Das Wasser in den Seen wärmt sich nämlich nicht so schnell auf wie die Luft. Da schwimmen ist also teilweise noch ein eher kühler Spaß. Im Aachensee liegt die Wassertemperatur gerade um die 13 Grad, im Rheintaler See immerhin schon um die 16 Grad. In der Luft messen wir in Innsbruck und in Wattens aktuell schon 25, in Reutte 24. Grad. Die Live-Radio-Vorschau zeigt, heiß und sonnig geht's dann auch die nächsten Tage weiter. Morgen Sonntag bis zu 31 Grad, am Pfingstmontag dann sogar 32. An den Nachmittagen können kleine gewitterige Schauer dabei sein, die bleiben aber eher unwahrscheinlich.
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15: Viel Geduld braucht ihr immer noch im Pfingstreiseverkehr. Den größten Staupunkt, den gibt's nach wie vor auf der A13 Brenner Autobahn. In Fahrtrichtung Italien staut sich's auf der gesamten Strecke von Innsbruck bis zum Brenner. Insgesamt dauert's 1 Stunde und 10 Minuten länger. Ein paar Minuten Stau gibt's auch immer wieder in den Ortszentren rund um die A13. Hier gelten allerdings die allgemeinen Abfahrverbote für den Reiseverkehr. Ihr werdet hier von der Polizei wieder auf die Autobahn zurückgeleitet. Und wir schauen noch ins Außerfern. Auf der B179 Fernpassstraße gibt es bei der Einreise nach Tirol eine Blockabfertigung beim Grenztunnel Füssen. Bis Reutte Süd gibt es eine Dreiviertelstunde mehr Fahrzeit. Alles rund um den Pfingstreiseverkehr gibt es natürlich immer hier bei uns. Also falls ihr noch was seht, Staus und Blitzer bitte melden unter 0512 20 80 85. Vielen Dank und gute Fahrt.
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0: Schönen Samstag mit Live Radio Tirol im Fußballfieber am langen Pfingstwochenende. Nicht nur die Hobbyspieler bei den diversen Pfingstturnieren spielen groß auf, sondern auch die Profis. Am Montag steigt im Innsbrucker Tivoli das Finale des Kalstorfer Tirol Cup. Wacker Innsbruck trifft da auf die WSG Juniors. Wacker-Trainer Sebastian Siller.
1: Die Vorfreude ist enorm groß, vor allem jetzt mit der Ankündigung, dass schon 5.300 Tickets verkauft sind. Glaube ich, dass es eine richtig tolle Stimmung ist.
0: Insgesamt rechnet man am Montag im Tivoli mit 7.000 Fußballfans. Und als frisch gebackener Aufsteiger in die zweite Liga geht Wacker natürlich mit viel Selbstvertrauen ins Spiel.
1: Ja, absolut. Es ist für uns nochmal eine riesige Chance, den Cup zu gewinnen. Es hat es in der Vereinsgeschichte noch nie gegeben und diese Chance wollen wir nutzen und wollen auch den Titel mitnehmen.
0: Wir von Live Radio sind natürlich auch für euch vor Ort. Genießt jetzt einmal die Sonne am Samstag, egal ob am Fußballplatz, daneben oder weit weg davon. Dieser Song klingt jetzt, wie sich Sonne anfühlt.

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10: Hier ist das Tirolwetter bei Live-Radio mit Valentina Leitinger. Wir kommen der 30-Grad-Marke immer näher. Topwert aktuell in Haiming bei 27 Grad. Eventuell geht sicher heute der erste 30er des Jahres noch aus. In Innsbruck messen wir 26 und in Elmen 25 Grad. Dazu gibt es heute den ganzen Tag über Sonnenschein. Die schönen Wetterwolken bleiben harmlos. Die Live-Radio-Vorschau zeigt, heiß und sonnig geht's auch weiter. Morgen Sonntag bis zu 31 Grad, am Pfingstmontag dann sogar 32 Grad. An den Nachmittagen können kleine gewitzrige Schauer dabei sein, die bleiben aber eher unwahrscheinlich. Jetzt geht's weiter mit den Weltnachrichten. Es ist 5 vor 1.
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12: Mit Melanie Wenig. Die Mieten in Österreichs Landeshauptstädten entwickeln sich heuer sehr unterschiedlich, zeigt die aktuelle Erhebung von ImmoScout24. Innsbruck bleibt mit über 24 Euro pro Quadratmeter die teuerste Landeshauptstadt, sagt Maria Hirzinger von ImmoScout. Es geht aber auch deutlich günstiger.
13: In St. Pölten kostet die durchschnittlich angebotene Mietwohnung pro Quadratmeter 13,35 Euro und damit ist es eigentlich um mehr als 10 Euro günstiger, wie zum Beispiel die durchschnittliche Wohnung in Innsbruck kostet.
12: Besonders die Mieten in Graz und Klagenfurt haben von Jänner bis April einen deutlichen Sprung nach oben gemacht. Großbritannien will wieder enger mit der EU zusammenarbeiten, zumindest beim Handel mit Waren, heißt es in neuen Medienberichten. Die EU sagt aber, einen gemeinsamen Binnenmarkt gibt es nur mit Personenfreizügigkeit, heißt, EU-Bürger sollen wieder einfacher in Großbritannien leben und arbeiten können und umgekehrt. Genau das lehnt die britische Regierung bisher aber ab. Es war eines der großen Brexit-Themen. Nach dem Brand gestern in einem Pflegeheim in Lindopfelden in Kärnten ist nach wie vor unklar, was das Feuer ausgelöst hat. Eine 61-jährige Frau wurde dabei schwer verletzt mit dem Rettungshubschrauber ins Krankenhaus geflogen. 20 weitere Menschen mussten ebenfalls behandelt werden. Insgesamt wurden 100 Bewohnerinnen und Bewohner in Sicherheit gebracht. Sie wurden auf andere Pflegeeinrichtungen aufgeteilt. Die österreichische Regisseurin Sandra Wollner gewinnt bei den Filmfestspielen in Cannes mit ihrem Trauerdrama Everytime den Hauptpreis in der zweitwichtigsten Schiene. Cannes ist eines der wichtigsten Filmfestivals der Welt.
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10: Langsam löst sich der Stau im Reiseverkehr ein bisschen auf. Wir schauen zur A13 Brenner-Autobahn. Da dauert es in Fahrtrichtung Italien zwischen der Mautstelle Schönberg und Nösslach noch eine halbe Stunde länger. Auf der B182 Brennerstraße auf der gleichen Strecke noch einmal 40 Minuten plus. Ein paar Minuten Stau gibt es auch immer wieder in den Ortszentren rund um die A13. Hier gelten allerdings die allgemeinen Abfahrverbote für den Reiseverkehr und ihr werdet von der Polizei wieder auf die Autobahn zurückgeleitet. Wir schauen ins Außerfern auf die B179 Fernpassstraße. Da gibt es bei der Einreise nach Tirol eine Blockabfertigung beim Grenztunnel Füssen. Bis Reute Süd gibt es 50 Minuten mehr Fahrzeit. Und bitte nicht zu schnell die neuesten Blitzer für Tirol, nur hier bei uns auf Live-Radio. Auf der B171 Tiroler Straße steht die Polizei in Fahrtrichtung Innsbruck gleich in der ersten Kurve nach dem Ortsgebiet von Roppen und kontrolliert die Geschwindigkeit. Danke Annalena fürs Anrufen. Falls ihr noch was seht, alles rund um den Pfingstreiseverkehr gibt es natürlich immer hier bei uns. Bitte anrufen, Staus und Blitzer melden. Am besten als Sprachnachricht über die Live-Radio Tirol-App.
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2: Und da unterbreche ich mir auch jetzt noch kurz vor dem Werbeblock für eine Geisterfahrermeldung. Vorsichtig Autofahrer auf der A12 Inntal-Autobahn. Im Bereich von Wörgl kommt euch da ein Geisterfahrer entgegen. Fahrt bitte in beiden Richtungen vorsichtig und bleibt rechts. Ich wiederhole, Achtung Autofahrer auf der A12 Inntal-Autobahn. Geisterfahrer im Bereich von Wörgl. Fahrt bitte in beiden Richtungen rechts und überholt nichts. Wir geben selbstverständlich Entwarnung, sobald der Geisterfahrer die Autobahn verlassen hat.
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2: 5:30 Live-Radio hier, ab jetzt mit mir, Niklas Böhmer. Schönen Nachmittag. Traumhaftes Jahr schon, Sommerwetter heute in Tirol. Viel Sonne, warme 23 bis 29 Grad und kaum eine Wolke. So freundlich bleibt's heute auch. Die Live-Radio-Vorschau nicht nur heute, sondern auch über ganz Pfingsten. Es bleibt sonnig mit bis zu 30 Grad heiß. Ein paar mehr Quellwolken sind in den nächsten Tagen dabei. Die Gewitterwahrscheinlichkeit bleibt aber sehr gering.
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2: Und da starten wir gleich mit der Wiederholung der Geisterfahrermeldung. Achtung, Autofahrer auf der A12 Inntal-Autobahn. Kommt euch im Bereich Wörgl ein Geisterfahrer entgegen. Bitte bleibt in beide Fahrtrichtungen rechts und überholt nicht. Ich wiederhole, Achtung, Autofahrer auf der A12 Inntal-Autobahn. Kommt euch im Bereich von Wörgl ein Geisterfahrer entgegen. Bitte bleibt in beiden Fahrtrichtungen rechts und überholt nicht. Wir geben selbstverständlich Entwarnung, sobald der Geisterfahrer die Autobahn verlassen hat. So, dann kommen wir weiter zum Urlauber- und Ausflugsverkehr. Da ist ja doch schon einiges los auf Tirolstraßen. Wir starten auf der B079 Fernpassstraße. Füssen Richtung Nassereit, Vorreute Süd, aktuell ein Plus von einer Dreiviertelstunde. A13 Brenner-Autobahn, Innsbruck Richtung Brenner, zäher Verkehr vor der Baustelle auf der Luegbrücke. Das da geht ja bis zurück nach Schönberg. 25 Minuten hier euer Zeitverlust. Auch auf der Ausweichroute der B182 Brennerstraße, Innsbruck Richtung Brenner, immer wieder mehr los. Rechnet auch hier ein paar Minuten zusätzlich ein. Und A12 Inntal-Autobahn, Kufstein Richtung Innsbruck, bei der Einreise nach Tirol 35 Minuten mehr auf der deutschen Seite. Falls ihr auch was seht, Staus und Blitzer bitte jederzeit melden unter der 0512 20 80 85. Gute Fahrt.
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Es geht ins Live-Radio-Verkehrszentrum mit der Wiederholung der Geisterfahrermeldung. Achtung, Autofahrer auf der A12 Inntal-Autobahn, kommt euch im Bereich von Wörgl ein Geisterfahrer entgegen. Bitte bleibt in beiden Fahrtrichtungen rechts und überholt nicht. Ich wiederhole, Achtung, Autofahrer auf der A12 Inntal-Autobahn, da kommt euch im Bereich von Wörgl ein Geisterfahrer entgegen. Bleibt bitte in beiden Fahrtrichtungen rechts und überholt nicht. Wir geben natürlich Entwarnung, sobald der Geisterfahrer die Autobahn verlassen hat.

0: Live-Radio hier mit der Wiederholung der Geisterfahrermeldung. Achtung Autofahrer auf der A12 der Inntal-Autobahn. So, jetzt. Achtung Autofahrer auf der A12 der Inntal-Autobahn, da kommt euch im Bereich Wörgl ein Geisterfahrer entgegen. Bitte bleibt in beiden Fahrtrichtungen rechts und überholt nicht. Ich wiederhole, Achtung Autofahrer auf der A12 Inntal-Autobahn, da kommt euch im Bereich von Wörgl ein Geisterfahrer entgegen. Bleibt bitte in beiden Richtungen rechts und überholt nicht. Wir geben selbstverständlich Entwarnung, sobald der Geisterfahrer die Autobahn verlassen hat.
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0: Mit guten Events. Mit guten Nachrichten geht's jetzt ins Live-Radio Verkehrszentrum. Hier ist sie, hier ist Live-Radio mit der Geisterfahrer. Entwarnung, der Geisterfahrer auf der A12 Inntal-Autobahn im Bereich von Wörgl hat die Autobahn verlassen. Gute und vor allen Dingen sichere Fahrt wünsche ich jetzt.
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2: Ihr bringt die Wolle und die Stricknadeln, das Metropol-Kino bringt den Film. Immer am letzten Dienstag im Monat um 18.30 Uhr heißt es Stricken im Kino bei gedämpftem Licht. Am Dienstag, den 26. Mai, steht Glenkill, ein Schafskrimi, auf dem Programm. Eine Krimikomödie mit Hugh Jackman und tierischen Ermittlern. Heimspiel für die FC Wacker Damen, morgen Sonntag gegen den LUV Graz. Anpfiff ist um 12 Uhr am Sportplatz Tivoli W1. 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
17: 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Euer Update zu Wetternachrichten und Verkehr gibt's jetzt auf Live Radio. Mit Niklas Böhme, schönen Nachmittag. Ja, stabil sommerlich der Samstag. Viel Sonne, aktuell zum Beispiel in Reute bei 24, Innsbruck bei 26 oder in Kitzbühel bei 25 Grad. Es bleibt freundlich und warm, vereinzelt bilden sich leichte Wolken, die halten sich aber im Hintergrund. Die Live-Radio-Vorschau, so geht's auch morgen am Sonntag weiter. Viel Sonnen bis zu 30 Grad, sonnige 31 können es am Montag werden. Auch wenn sich ab morgen etwas mehr Quellwolken bilden, bleibt es ziemlich sicher überall trocken. Es ist 2:05.
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18: Mit Melanie Wenig. Sehr unterschiedlich entwickeln sich die Mieten heuer in Österreichs Landeshauptstädten, zeigen Zahlen von ImmoScout24. Am günstigsten ist es in St. Pölten und Eisenstadt. Beide liegen noch unter 15 Euro pro Quadratmeter. Ganz anders schaut es aber in Innsbruck oder Wien aus, sagt Maria Hirzinger von ImmoScout.
19: Der Westen traditionell und Wien sind einfach die teuersten Städte zum Wohnen. Innsbruck führt das Ranking schon seit Jahren an und ist einfach mit jetzt schon 24 Euro, obwohl es ein bisschen günstiger geworden ist, aber immer noch auf Platz 1 gefolgt von Wien mit circa 22 Euro.
18: Deutlich teurer geworden sind von Jänner bis April auch die Mieten in Graz oder Klagenfurt. Mitten in Salzburg hat ein 33-Jähriger gestern Passanten überfallen, ihnen mit einer Schreckschusspistole gedroht und Wertgegenstände gefordert. Wie viele Passanten das Somalia belästigt hat, ist noch Gegenstand der Ermittlungen, wie die Polizei nun berichtet. Der Mann ist gestern mit 2 geraubten Mobiltelefonen und etwas Bargeld abgehauen. Die Polizei konnte ihn mittlerweile aber fassen und festnehmen. Großbritannien will wieder enger mit der EU zusammenarbeiten, zumindest beim Handel mit Waren, heißt es in neuen Medienberichten. Die EU sagt aber, einen gemeinsamen Binnenmarkt gibt es nur mit Personenfreizügigkeit, heißt, EU-Bürger sollen wieder einfacher in Großbritannien leben und arbeiten können und umgekehrt. Genau das lehnt die britische Regierung bisher aber ab. Es war eines der großen Brexit-Themen. Die Serbische Bahn hat heute überraschend im ganzen Land den Verkehr eingestellt, ohne weitere Infos auf Bahnhöfen, wie serbische Medien berichten. Grund dürfte eine für heute Abend angekündigte Großdemo sein. Es wird vermutet, dass Bürger außerhalb Belgrads an einer Protestteilnahme gehindert werden sollen. Seit 1,5 Jahren gehen in Serbien Menschen auf die Straße, um gegen die Regierung zu demonstrieren.
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17: Ja, fürs Pfingstwochenende läuft es doch einigermaßen. Dennoch schon ein bisschen was los auf Tirols Straßen, vor allem auf dem Weg in Richtung Süden. Da starten wir auf der B79 Fernpassstraße. Fürs Richtung Nassereit vor Reute Süd aktuell ein Plus von 40 Minuten. A13 Brenner Autobahn Innsbruck Richtung Brenner. Zäher Verkehr vor der Baustelle auf der Lueckbrücke. Hier wird es langsam weniger, 10 Minuten dauert es noch mehr. Und auch auf der Ausweichroute der B82 Brennerstraße ist etwas mehr los. Innsbruck Richtung Brenner rechnet auch hier ein paar Minuten zusätzlich ein. Und dann haben wir noch die A12 Inntal Autobahn, Kufstein Richtung Innsbruck. Bei der Einreise nach Tirol lasst ihr 45 Minuten auf deutscher Seite liegen. Falls ihr auch was entdeckt, Staus und Blitzer bitte jederzeit melden unter der 0512 20 80 85. Gute Fahrt.
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2: Schönen Nachmittag, 2:30 Uhr, jetzt geht's um Sonnenschein im Tirolwetter. Mit Niklas Böhme und da ist die Schwimmbadsaison eröffnet. Heute wohl wirklich viel Sonne, kaum eine Wolke, bis zu 29 Grad. Ein wirklich traumhafter Samstag. Die Live-Radio-Vorschau. Der Sonntag und der Montag werden nicht weniger sommerlich. Viel Sonne und bis zu 30 Grad. Stellenweise am Nachmittag ein paar Quellwolken. Die Gewitterwahrscheinlichkeit bleibt aber gering.
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2: Da begleiten uns jetzt noch zwei Staupunkte durch diesen Pfingstsamstag. Wir starten auf der B179 Fernpassstraße, Füssen Richtung Nassereit, Vorreute Süd, aktuell 40 Minuten Zeitverlust. Und dann schauen wir noch auf die A12 Inntal-Autobahn, Kufstein Richtung Innsbruck. Bei der Einreise nach Tirol lasst ihr 20 Minuten auf der deutschen Seite liegen. Sonst läuft's mittlerweile. Falls euch was ins Auge sticht, Staus und Blitzer bitte melden. Am besten geht das als Sprachnachricht über die Live-Radio Tirol-App. Dankeschön.
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16: Wir bringen euch wieder auf den neuesten Stand in Sachen Wetter, Nachrichten und Verkehr. Kurz vor drei, hier ist Niklas Böhme. Viel Sonne jetzt in ganz Tirol. Wir messen strahlend blaue 29 Grad in Landeck, 27 sind es in Innsbruck, selbiges in Lienz. Die Live-Radio-Vorschau, Pfingsten bleibt sommerlich, bis zu 30 Grad und viel Sonne morgen am Sonntag. Nachmittag etwas mehr Quellwolken als heute, es bleibt aber trocken. Der Montag ebenso sehr sonnig und mit bis zu 31 Grad nochmal eine Spur heißer. Jetzt geht's weiter mit den Weltnachrichten. Es ist genau 5 Minuten vor 3.
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17: Mit Melanie Wenig. Die mittlerweile traditionelle Tuttugas-Pfingstparty in Lignano ist für viele junge Österreicher bereits voll im Gange, heuer aber mit etwas weniger Besuchern. Die italienischen Behörden gehen aber auf Nummer sicher und setzen auf ein Großaufgebot, um Exzesse zu vermeiden. Unterstützt werden sie dabei von 4 österreichischen Polizisten. Einer davon ist Martin Makor. Der erste Tag gestern ist zumindest relativ ruhig verlaufen, sagt er gegenüber der kleinen Zeitung.
18: Es hat schon Körperverletzungen gegeben, es hat ein paar betrunkene Leute gegeben, ein paar sind mit der Rettung abtransportiert worden. Es ist aber nichts Unübliches. Was man sagen kann, die italienischen Kollegen sind wirklich, wirklich sehr bemüht, deeskalierend einzuschreiten. Das machen wir natürlich auch.
17: Der Samstagabend gilt aber erfahrungsgemäß als der kritischste. Deswegen bleibt die Polizei in Alarmbereitschaft. Mitten in Salzburg hat ein 33-Jähriger gestern Passanten überfallen, ihnen mit einer Schreckschusspistole gedroht und Wertgegenstände gefordert. Wie viele Passanten der Somalier belästigt hat, ist noch Gegenstand der Ermittlungen, wie die Polizei nun berichtet. Der Mann ist gestern mit 2 geraubten Mobiltelefonen und etwas Bargeld abgehauen. Die Polizei konnte ihn mittlerweile aber fassen und festnehmen. Jenes französische Paar, das in einem Wald in Portugal seine beiden Kinder ausgesetzt haben soll, ist jetzt in U-Haft. Heute sind die 41-jährige Mutter und ihr Freund in Portugal weiter befragt worden. Die Frau soll den Kindern angeblich für ein Spiel die Augen verbunden haben und sie dann alleine zurückgelassen haben. Die Buben im Alter von 4 und 5 Jahren sind jetzt bei einer Pflegefamilie. Ihr leiblicher Vater, der nur eingeschränkte Besuchsrechte hatte, soll sie abholen. Formel-1-Star Max Verstappen bleibt auch im nächsten Jahr in der Königsklasse. Das hat der 4-malige Weltmeister in einem Interview bestätigt. Verstappen hatte sich zuletzt über die neuen technischen Regeln frustriert gezeigt, mit denen er in dieser Saison noch kein Podium erreicht hat. Für nächstes Jahr sind aber wieder Änderungen an den Regeln geplant, die ihm entgegenkommen sollen.
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16: Da sind jetzt noch 2 Staupunkte mit am Start. Wir schauen zuerst auf die B079 Fernpassstraße. Fürs Richtung Nassereit vor Reute Süd aktuell ein Plus von 40 Minuten laut Live-Radio-Echtzeitmessung. Und dann haben wir noch die A12 Inntal-Autobahn, Kufstein Richtung Innsbruck bei der Einreise nach Tirol. Da wird es jetzt weniger. 10 Minuten sind es noch auf der deutschen Seite. Sonst läuft's. Lasst es aber bitte nicht zu schnell laufen. Die neuesten Blitze für ganz Tirol, die gibt's noch über uns auf Live-Radio. Es wird geblitzt in Innsbruck beim Dez, in der Autobahnauffahrt Innsbruck Ost bei der Eni-Tankstelle. Dankeschön, Live-Radio-Verkehrsmelder Thomas, fürs Bescheid geben. Falls ihr auch was seht, die Telefonnummer direkt hier ins Live-Radio-Verkehrszentrum ist die 0512 20 80 85. Dankeschön und gute Fahrt.
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13: 3:55, ihr hört Live-Radio mit Niklas Böhme an diesem wunderschönen Pfingstsamstag. Ja, das Schwimmbad ruft bis zu 29 Grad und viel Sonne. Der Samstag bleibt durchwegs freundlich. Die Live-Radio-Vorschau am Sonntag ebenso. Viel Sonne und bis zu heiße 30 Grad. Am Nachmittag ein paar mehr Wolken, es bleibt aber trocken. Dieses stabile Hochdruckwetter hält auch über den Pfingstmontag noch an.
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13: Auf den Straßen passt sich jetzt dem Wetter an, es wird entspannter. Ein Staupunkt noch mit dabei auf der B79 Fernpassstraße Füssen Richtung Nassereit vor Reute Süd, ein Plus von 25 Minuten. Sonst läuft's, wenn ihr was seht. Staus und Blitzer bitte jederzeit melden unter der 0512 20 80 85. Dankeschön.
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10: Kurz vor 4, euer Info-Update mit weiter Nachrichten und Verkehr gibt's jetzt auf Live-Radio. Mit Niklas Böhme und ja, ich glaube, ich nehme die restliche Sendung auf und fahre jetzt raus zum Baggersee. Na, einfach traumhaft. Noch sind wir ganz knapp unter den 30 Grad in Haiming und in Innsbruck mit 29. Sonnige 27 messen wir in Kufstein und so freundlich bleibt's heute auch. Die Live-Radio-Vorschau. Sommerlich geht's weiter, der Sonntag heiß und sonnig, selbiges am Montag. Die Quellwolke am Nachmittag fallen etwas größer aus als heute. Die Gewitterwahrscheinlichkeit bleibt aber ähnlich gering. Jetzt ist es genau 4:05.
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12: Mit Melanie Wenig. Die Grünen mischen sich in die Debatte rund um die geplante Sozialhilfereform der Regierung ein. Helene Feichtenhofer, die Grünen wollen da eine grundlegende Kehrtwende.
13: Ja, konkret werden da Mindestsätze statt Höchstgrenzen gefordert, denn die Sozialhilfe sei laut Grünen Sozialsprecher Kotzer das letzte Netz. Für jene, die grundsätzlich arbeiten können, müsste die Sozialhilfe zum Sprungbrett zurück ins Leben werden, mit Rechtsanspruch auf Beratung und Betreuung. Gleichzeitig müsse sich der Blick verstärkt auf den überwiegenden Teil jener richten, die etwa wegen des Alters gar nicht in den Arbeitsmarkt vermittelbar sind.
12: Ungarn bleibt doch beim Internationalen Strafgerichtshof. Die neue Regierung von Premier Madja hat den Austritt von der abgewählten Orbán-Regierung offiziell widerrufen. Orbán hat damit auf den Haftbefehl des Gerichts gegen Israels Premier Benjamin Netanyahu reagiert. Ungarn wäre damit das erste EU-Land gewesen, das aus dem Weltstrafgericht ausgetreten wäre. Jenes französische Paar, das in einem Wald in Portugal seine beiden Kinder ausgesetzt haben soll, ist jetzt in U-Haft. Heute sind die 41-jährige Mutter und ihr Freund in Portugal weiter befragt worden. Die Frau soll den Kindern angeblich für ein Spiel die Augen verbunden haben und sie dann alleine zurückgelassen haben. Die Buben im Alter von 4 und 5 Jahren sind jetzt bei einer Pflegefamilie. Ihr leiblicher Vater, der nur eingeschränkte Besuchsrechte hatte, soll sie abholen. Die serbische Bahn hat heute überraschend im ganzen Land den Verkehr eingestellt. Ohne weitere Infos auf Bahnhöfen, wie serbische Medien berichten. Grund dürfte eine für heute Abend angekündigte Großdemo sein. Es wird vermutet, dass Bürger außerhalb Belgrads an einer Protestteilnahme gehindert werden sollen. Seit 1,5 Jahren gehen in Serbien Menschen auf die Straße, um gegen die Regierung zu demonstrieren.
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10: Der Pfingstreiseverkehr beruhigt sich. Wir haben jetzt noch einen Staupunkt auf der B79 Fernpassstraße. Füssen Richtung Nassereit, vor Reute Süd, jetzt noch ein Plus von 10 Minuten. Und gerade reingekommen, Unfall passiert in Wörgl in der Einfahrt von der Jet-Tankstelle. Fahrzeuge ragen da etwas auf die Fahrbahn raus, fahrt hier also bitte vorsichtiger. Sonst läuft's auf Tirolstraßen, eure frisch entdeckten Staus und Blitzer bitte melden. Am besten geht das als Sprachnachricht über die Live-Radio Tirol-App.
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11: Schönen Nachmittag, ihr hört Live-Radio mit Niklas Böhme. Jetzt gibt's hier das Tirolwetter. Es ist 5:05. Hochkonjunktur am Badesee des Vertrauens. Die Saison ist eröffnet und das mit bis zu 29 Grad und strahlendem Sonnenschein. Die paar Wolken am Himmel bleiben heute harmlos. Die Live-Radio-Vorschau, der Sonntag ebenso sehr sonnig und heiß. Bei bis zu 30 Grad bilden sich etwas mehr Quellwolken als heute. Es bleibt aber trocken. Der Pfingstmontag läutet eine sehr sommerliche neue Woche ein.
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11: Da haben wir derweil alles überwunden. Es läuft auf Tirols Straßen, falls ihr was seht. Staus und Blitzer bitte melden. Die Telefonnummer direkt hier ins Live-Radio-Verkehrszentrum ist die 0512 20 80 85. Dankeschön.
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1: Ihr bringt's die Wolle und die Stricknadeln, das Metropol-Kino bringt's den Film. Immer am letzten Dienstag im Monat um 18.30 Uhr heißt es Stricken im Kino bei gedämpftem Licht. Am Dienstag, den 26. Mai, steht Glenkill, ein Schafskrimi, auf dem Programm. Eine Krimikomödie mit Hugh Jackman und tierischen Ermittlern. Heimspiel für die FC Wacker Damen, morgen Sonntag gegen den LUV Graz. Anpfiff ist um 12 Uhr am Sportplatz Tivoli W1. 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
10: Pünktlich wie immer gibt's auch jetzt Wetternachrichten und Verkehr auf Live-Radio. Mit Niklas Böhmer, schönen späten Nachmittag. Ja, was haben wir uns jetzt auch mal verdient, oder? Sonnenschein, soweit das Auge reicht. Richtig warme Temperaturen in Landeck mit 29, Innsbruck mit 28 oder in Meierhofen ebenso mit 29 Grad. Kleine Wolken sind am Himmel, die bleiben aber harmlos. Die Live-Radio-Vorschau. So geht's auch morgen am Sonntag weiter. Viel Sonne und bis zu 30 Grad. Am Nachmittag etwas mehr Quellwolken als heute. Gewitter bleiben aber die Ausnahme. Der Montag ebenso sehr sommerlich. Aus heutiger Sicht geht's auch in der neuen Woche in dieser Tonart weiter.
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10: Es ist 5 Minuten vor 5.
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12: Mit Melanie Wenig. Die Budgetverhandlungen sind in der Endphase. Der Staat lässt eine Möglichkeit, Geld einzunehmen, ungenutzt, und zwar Cannabis zu legalisieren. So sieht es zumindest das gewerkschaftsnahe Momentum-Institut. Das würde bis zu 500 Millionen Euro im Jahr bringen. Zum Teil durch eine Cannabissteuer. Cannabis zu legalisieren bedeutet nicht, die Droge zu verharmlosen, sagt Ökonomin Barbara Schuster.
13: Eigentlich ganz im Gegenteil, ein regulierter Markt, der ermöglicht Alterskontrollen, Qualitätsstandards, Prävention und auch klare Regeln. Weil der Konsum, der findet ja derzeit statt, allerdings am Schwarzmarkt und dort eben ohne Kontrolle, ohne Steuereinnahmen und auch ohne Schutz für die Konsumentinnen und Konsumenten.
12: Rund 190 Millionen könnten auch bei Polizei, Gerichten und Justizvollzug wegfallen. Ein legaler Markt würde Arbeitsplätze in Anbau, der Verarbeitung oder im Handel schaffen, argumentiert das Momentum-Institut. Gegner berufen sich primär auf den Gesundheits- und Jugendschutz. Ein 3-jähriger Bub am Tretroller ist heute in Wien-Brigittenau von einem Auto erfasst und lebensgefährlich verletzt worden. Das Kind war mit seinem Vater am Gehsteig unterwegs, als ein Auto beim Herausfahren aus der Garage den Kleinen übersehen hat. Der 3-jährige musste mit schweren Kopfverletzungen ins Krankenhaus geflogen werden. Die Landespolizeidirektion spricht von einer unübersichtlichen Unfallstelle. Die Ukraine drängt weiter auf einen vollständigen EU-Beitritt. Deutschlands Kanzler Merz hat vorerst eine Zwischenlösung vorgeschlagen. Die Ukraine könnte enger mit der EU zusammenarbeiten, wäre aber noch kein vollwertiges Mitglied. Präsident Zelensky lehnt das ab, weil die Ukraine dann zwar dabei wäre, aber bei wichtigen Entscheidungen noch nicht mitbestimmen könnte. Zelensky fordert einen vollständigen EU-Beitritt mit allen Rechten. Den Führerschein und das Auto los ist ein 23-jähriger Oberösterreicher. Er ist auf der Westautobahn bei Enns um 90 km/h zu schnell gewesen. Das Auto gehört seinem Vater und wurde beschlagnahmt. Den jungen Oberösterreicher erwarten mehrere Anzeigen.
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10: Ja, auf Tirols Straßen lassen wir es jetzt ein bisschen ruhiger angehen. Es läuft, ihr kommt problemfrei an euer Ziel. Falls euch was ins Auge sticht, Staus und Blitzer bitte jederzeit melden unter der 0512 20 80 85.
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11: 5:30, Niklas Böhme hier mit dem Tirolwetter. Traumhaft. Ein lauer sommerlicher Abend steht jetzt bevor. Meist bleibt auch die Nacht klar. Die Live-Radio-Vorschau. Viel Sonne morgen am Sonntag. Es bleibt sommerlich mit bis zu 30 Grad. Am Nachmittag etwas mehr Quellwolken. Selbiges dann am Montag.
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11: Auf den Straßen alles fit. Falls ihr was seht, Staus und Blitzer bitte melden. Am besten geht das als Sprachnachricht über die Live-Radio-Tirol-App. Gute Fahrt.
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0: Thorstein Einarsson. Allee.

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12: Euer Update zu Wetternachrichten und Verkehr gibt's wie gewohnt um kurz vor Punkt. Mit Niklas Böhme und der Grillmeister auf der Terrasse kommt gerade richtig in Fahrt. In Imst bei sonnigen 28 Grad, in Innsbruck selbiges, die 25 in Kirchdorf sind auch richtig angenehm grad. Die Nacht wird oft klar und kühler. Die Live-Radio-Vorschau, sommerlich geht's weiter, viel Sonnen bis zu 31 Grad. Morgen am Pfingstsonntag, dazu am Nachmittag etwas größere Quellwolken als heute. Die Gewitterwahrscheinlichkeit bleibt aber gering. Der Montag ebenso, sehr sommerlich. In der neuen Woche geht's überhaupt in dieser Tonart weiter.
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12: Damit übergebe ich an die Nachrichtenredaktion. Es ist genau 5 Minuten vor 6.
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15: Mit Melanie Wenig. 500 Millionen Euro im Jahr, so viel könnte der österreichische Staat durch eine Cannabis-Legalisierung einnehmen. Das sagt das gewerkschaftsnahe Momentum-Institut. Cannabis zu legalisieren bedeutet nicht, die Droge zu verharmlosen. Im Gegenteil würde ein regulierter Markt Alterskontrollen, Qualitätsstandards, Prävention und klare Regeln ermöglichen, sagt Ökonomin Barbara Schuster.
16: Ein legaler Markt, der schafft Arbeitsplätze im Anbau, in der Verarbeitung, im Handel, aber auch eben bei Kontrolle und Verwaltung. Das heißt, die Wertschöpfung, die ja heute im Schwarzmarkt landet, die könnte in Österreich entstehen.
15: Am Schwarzmarkt würde Cannabis demnach aktuell ohnehin gekauft werden, das aber ohne Kontrollen, ohne Steuereinnahmen und ohne Schutz für die Konsumenten, sagt Schuster. Ein dreijähriger Bub am Tretroller ist heute in Wien-Brigittenau von einem Auto erfasst und lebensgefährlich verletzt worden. Das Kind war mit seinem Vater am Gehsteig unterwegs, als ein Auto beim Herausfahren aus der Garage den Kleinen übersehen hat. Der Dreijährige musste mit schweren Kopfverletzungen ins Krankenhaus geflogen werden. Die Landespolizeidirektion spricht von einer unübersichtlichen Unfallstelle. Ein Fußballspiel auf Kreisklassenebene im bayerischen Rosenheim ist gestern in einer Massenschlägerei ausgeartet. Nach einem groben Foul kurz vor Spielende haben rund 20 Zuschauer den Rasen gestürmt und sich an der Schlägerei beteiligt. Mehrere Personen wurden verletzt, einer musste ins Krankenhaus, die Polizei ermittelt wegen gefährlicher Körperverletzung. Und die Sommerschule in Österreich ist heuer erstmals für bestimmte Schülerinnen und Schüler verpflichtend und das macht sich auch bei den Anmeldezahlen bemerkbar. Rund 48.200 Kinder haben sich heuer angemeldet. Das sind rund 7.100 mehr als im Vorjahr. Auch auf der Lehrerseite gibt es deutlich mehr Interesse. Eine Verpflichtung für Lehrkräfte, die Bildungsminister Wiederkehr zuletzt ins Spiel gebracht hat, dürfte damit vom Tisch sein.
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12: Da sind wir schnell durch, alles gut auf Tirols Straßen. Und falls ihr was seht, Staus und Blitzer bitte melden unter der 0512 20 80 85. Gute Fahrt.
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14: 6:55, das Tirolwetter mit Niklas Böhme. Schönen guten Abend. Ja, auf der Terrasse werden jetzt noch die letzten Sonnenstrahlen genossen bei warmen um die 25 Grad momentan. Die paar Wolken am Himmel bleiben auch noch harmlos. Die Live-Radio-Vorschau. Der Sonntag ebenso sehr sonnig und heiß. Bei bis zu 31 Grad bilden sich dann am Nachmittag etwas mehr Quellwolken als heute. Es bleibt aber auch morgen trocken. Der Pfingstmontag läutet eine sehr sommerliche neue Woche ein.
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14: Alles gut auf Tirols Straßen. Falls ihr was seht, 0512 20 80 85. Dankeschön.
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8: Schönen guten Abend, ihr hört Live-Radio und euer Info-Update startet jetzt mit dem Tirolwetter. Ja, das haben wir uns aber auch mal verdient, oder? Strahlend blau der Tiroler Himmel, dazu angenehm warme Temperaturen. In Reutte ist 24 Grad, in Innsbruck sind 26 oder in Lienz 28. Kleine Wölklein am Himmel, die bleiben aber harmlos. Die Live-Radio-Vorschau, so geht's auch morgen Sonntag weiter. Viel Sonne bis zu 31 Grad, am Nachmittag etwas mehr Quellwolken als heute. Gewitter bleiben aber nach wie vor die Ausnahme. Der Montag ebenso sehr sommerlich. Aus heutiger Sicht geht's auch in der neuen Woche in dieser Tonart weiter. Bei uns gibt's jetzt die Weltnachrichten. Es ist genau 7:05.
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9: Mit Melanie Wenig. Die Sommerschule in Österreich ist heuer erstmals für bestimmte Schülerinnen und Schüler verpflichtend. Helene Feichtenhofer, das zeigt sich auch bei den Anmeldezahlen.
10: Rund 48.200 Kinder und Jugendliche haben sich für die Sommerschule angemeldet. Das sind 7.100 mehr als im Vorjahr. Davon sind laut Bildungsministerium knapp 34.000 freiwillig dabei. 14.300 müssen verpflichtend teilnehmen. Nämlich jene Kinder, die wegen mangelnder Deutschkenntnisse eine Deutschförderklasse besuchen. Von den verpflichteten Kindern fehlen allerdings noch rund 1.800 Anmeldungen. Diese sollten bis Ende der Anmeldefrist noch dazukommen. Auch auf der Lehrerseite. Da gibt es deutlich mehr Interesse.
9: Statt 5.600 wie im Vorjahr haben sich heuer bereits 6.800 Lehrerinnen und Lehrer angemeldet. Eine Verpflichtung für Lehrkräfte, die Bildungsminister Christoph Wiederkehr zuletzt ins Spiel gebracht hat, dürfte damit vom Tisch sein. Wegen Belästigungsvorwürfen gegen einen Religionslehrer herrscht Aufregung an einer Salzburger Volksschule. Dem Mann wird unter anderem vorgeworfen, er habe Kinder am Oberschenkel gestreichelt. Die Bildungsdirektion ist offenbar erst durch Medienanfragen auf die Causa aufmerksam geworden und hat den Lehrer suspendiert. Die Staatsanwaltschaft wurde eingeschalten. Beim Überqueren eines Schneefelds auf der Zugspitze ist ein 19-jähriger Deutscher ums Leben gekommen, wie heute bekannt wurde. Er ist ausgerutscht und über felsiges Gelände 250 Meter abgestürzt. Der Begleiter des jungen Mannes ist unverletzt geblieben. Beim toten Buckelwal Timi, der aktuell an der dänischen Küste liegt, besteht laut Walforschern eine hohe Explosionsgefahr. Der Druck im Inneren baue sich immer weiter auf, sodass das Tier irgendwann mit einem großen Knall in die Luft fliegen könnte. Um die Explosion zu verhindern, müsste der Kadaver gezielt aufgeschnitten werden. Das sei aber mittlerweile riskant.
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8: Unfall passiert auf der BR83 Stubaital-Straße zwischen Neustift und Kampel. Die Einsatzkräfte sind da mit der Bergung beschäftigt. Wie lange das noch dauert, ist aktuell nicht absehbar. Plant hier auf jeden Fall mehr Zeit ein. Sonst läuft auf Tirols Straßen, falls ihr was seht. Staus und Blitzer bitte jederzeit melden. Am besten geht das als Sprachnachricht über die Live-Radio-Tirol-App. Gute Fahrt.
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1: Ihr bringt die Wolle und die Stricknadeln, das Metropol-Kino bringt den Film. Immer am letzten Dienstag im Monat um 18.30 Uhr heißt es Stricken im Kino bei gedämpftem Licht. Am Dienstag, den 26. Mai, steht Glenkill, ein Schafskrimi, auf dem Programm. Eine Krimikomödie mit Hugh Jackman und tierischen Ermittlern. 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
7: Da ist Tirolwetter um 7:05. Traumhaft, ein lauer sommerlicher Abend ist das, meist klar auch die Nacht. Die Live-Radio-Vorschau, viel Sonne morgen am Sonntag, es bleibt sommerlich mit bis zu 31 Grad, harmlose Quellwolken am Nachmittag, selbiges auch am Montag.
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7: Unfall passiert auf der BM83 Stubaitalstraße zwischen Neustift und Kampel. Die Einsatzkräfte sind hier mit der Bergung beschäftigt. Wie lange das noch dauert, ist aktuell nicht abzusehen. Plant hier auf jeden Fall mehr Zeit ein. Und dann haben wir noch die neuesten Blitze für ganz Tirol. Die gibt es hier bei uns auf Live-Radio. Es wird geblitzt auf der Bundesstraße von Jenbach nach Schwarz beim Bauernhof im 100er. Dankeschön Live-Radio-Verkehrsmelderin Martina fürs Bescheid geben. Falls ihr auch was seht, 0512 20 80 85. Dankeschön.
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3: Das Tirol Wetter mit Niklas Böhme. Ja, den Abend gemütlich im Garten ausklingen lassen. Fein. Jetzt bei 24 Grad in Landeck, 25 in Innsbruck und noch 27 in Lienz. Die Nacht wird klar und kühler. Die Live-Radio-Vorschau. Sommerlich geht's weiter. Viel Sonne und bis zu 31 Grad morgen am Pfingstsonntag. Dazu am Nachmittag etwas größere Quellwolken als heute. Die Gewitterwahrscheinlichkeit bleibt gering. Der Montag ebenso sehr sommerlich. In der neuen Woche geht's überhaupt in dieser Tonart weiter. Bei uns geht's jetzt mit den Weltnachrichten weiter. Es ist genau 8:05.
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5: Mit Melanie Wenig. Nach 30 Jahren als Dompfarrer von St. Stephan geht Anton Faber Mitte 2027 in den Ruhestand. Das hat heute der Wiener Erzbischof Grünwiedel bestätigt. Somit wird die Wiener Dompfarre nächstes Jahr neu besetzt. Zuletzt war Faber innerkirchlich kritisiert worden, nachdem er öffentlich in Begleitung einer Frau aufgetreten war. In der Seelsorge soll er aber auch nach seiner Pensionierung tätig bleiben. Kritik an den Budgetplänen der Regierung kommt heute von Rechnungshofpräsidentin Kracker. Das Einsparungsvolumen von 2,5 Milliarden Euro sei sehr knapp bemessen. Mit der Paketsteuer sei sie unzufrieden, weil sie die Kosten nicht vollständig kompensiert. Kracker spricht von einer Teuerung für die Haushalte und einer aufwendigen Verwaltung. Die Ukraine drängt weiter auf einen vollständigen EU-Beitritt. Deutschlands Kanzler Merz hat vorerst eine Zwischenlösung vorgeschlagen. Die Ukraine könnte enger mit der EU zusammenarbeiten, wäre aber noch kein vollwertiges Mitglied. Präsident Zelensky lehnt das ab, weil die Ukraine dann zwar dabei wäre, aber bei wichtigen Entscheidungen noch nicht mitbestimmen könnte. Zelensky fordert einen vollständigen EU-Beitritt mit allen Rechten. Und Formel 1, George Russell hat den Sprint beim Grand Prix von Kanada in Montreal gewonnen. Der Mercedes-Pilot setzt sich nach einem harten Duell gegen seinen Teamkollegen Kimi Antonelli durch, der nach einer leichten Berührung der beiden nur Dritter wurde. Zweiter wurde Weltmeister Lando Norris im McLaren.
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3: Da schauen wir gut aus, auf Tirols Straßen läuft zur Minute alles nach Plan. Jetzt wünsche ich euch noch eine gute und vor allen Dingen sichere Fahrt in die Nacht hinein.
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